0: Es ist 2 Uhr. 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
1: Derzeit in Augsburg-Inningen leicht bewölkt bei 17 Grad, Dasing 16 Grad, Waltenhofen klar bei 15 Grad. In der Nacht ist es über Augsburg, Nordschwaben und dem Allgäu meist klar, nur vereinzelt gibt es flache Nebelfelder bei 13 bis 16 Grad. Nach Sonnenaufgang viel Sonne und im Laufe des Tages wird es bei uns richtig heiß mit 29 bis 31 Grad. Auch morgen bleibt es sonnig und noch etwas heißer. Am Samstagabend steigt dann das Risiko für einzelne Schauer oder Gewitter leicht an.
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1: Im Moment gibt es keine Staus oder Behinderungen. Auch Blitzer wurden uns aktuell nicht gemeldet. Gute Fahrt, dank KI und unserer Community.
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1: Derzeit in Augsburg-Inningen leicht bewölkt bei 17 Grad, Dasing 16 Grad, Waltenhofen klar bei 15 Grad. In der Nacht ist es über Augsburg, Nordschwaben und dem Allgäu meist klar, nur vereinzelt gibt es flache Nebelfelder bei 13 bis 16 Grad. Nach Sonnenaufgang viel Sonne und im Laufe des Tages wird es bei uns richtig heiß mit 29 bis 31 Grad. Auch morgen bleibt es sonnig und noch etwas heißer. Am Samstagabend steigt dann das Risiko für einzelne Schauer oder Gewitter leicht an.
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1: Im Moment gibt es keine Staus oder Behinderungen. Auch Blitzer wurden uns aktuell nicht gemeldet. Gute Fahrt, dank KI und unserer Community.
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0: Es ist Donnerstagnacht. 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

0: Es ist 3 Uhr. 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
1: Augsburg 15 Grad und bedeckt. Schildberg 17 Grad. Oberstdorf 14 Grad und klar. Der frühe Morgen startet meist klar. Nur im Unter- und Ostallgäu hält sich stellenweise noch Nebel. Dazu liegen die Temperaturen zwischen 13 und 17 Grad. Im Laufe des Tages setzt sich rasch die Sonne durch. Am Nachmittag wird es hochsommerlich heiß mit 29 bis 31 Grad. Morgen viel Sonne und noch etwas heißer. Zum Abend hin steigt das Risiko für einzelne Schauer oder Gewitter. Am Samstag bleibt es warm und freundlich. Im Allgäu durch die Alpen etwas wechselhafter.
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1: Derzeit gibt es keine Verkehrsbehinderungen und auch keine Blitzer.
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1: Augsburg 15 Grad und bedeckt. Schildberg 17 Grad. Oberstdorf 14 Grad und klar. Der frühe Morgen startet meist klar. Nur im Unter- und Ostallgäu hält sich stellenweise noch Nebel. Dazu liegen die Temperaturen zwischen 13 und 17 Grad. Im Laufe des Tages setzt sich rasch die Sonne durch. Am Nachmittag wird es hochsommerlich heiß mit 29 bis 31 Grad. Morgen viel Sonne und noch etwas heißer. Zum Abend hin steigt das Risiko für einzelne Schauer oder Gewitter. Am Samstag bleibt es warm und freundlich. Im Allgäu durch die Alpen etwas wechselhafter.
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1: Derzeit gibt es keine Verkehrsbehinderungen und auch keine Blitzer.
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0: Es ist Donnerstagnacht. 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

0: Es ist 4 Uhr. 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
1: Im Moment in Augsburg Pfersi, 14 Grad und klar. Adelsried ebenfalls 14 Grad. Nesselwang dazu 14 Grad. Der frühe Morgen ist meist klar, stellenweise gibt es noch Nebelfelder. Im Laufe des Vormittags kommt die Sonne raus, dann wird es richtig heiß, mit Spitzen zwischen 29 und 31 Grad. Morgen werden in Augsburg, Nordschwaben und dem Allgäu sogar 31 bis 33 Grad erwartet. Am Samstag bleibt es sonnig bis leicht wechselhaft mit einzelnen Schauern oder Gewittern am Abend.
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1: Ruhiger und störungsfreier Verkehr im Sendegebiet. Im Sendegebiet gibt's im Moment keine Blitzer und Abstandsmessungen. Besser unterwegs mit KI und unserer Community.
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1: Im Moment in Augsburg Pfersee 14 Grad und klar. Adelsried ebenfalls 14 Grad. Nesselwang dazu 14 Grad. Der frühe Morgen ist meist klar, stellenweise gibt es noch Nebelfelder. Im Laufe des Vormittags kommt die Sonne raus, dann wird es richtig heiß, mit Spitzen zwischen 29 und 31 Grad. Morgen werden in Augsburg, Nordschwaben und im Allgäu sogar 31 bis 33 Grad erwartet. Am Samstag bleibt es sonnig bis leicht wechselhaft mit einzelnen Schauern oder Gewittern am Abend.
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1: Ruhiger und störungsfreier Verkehr im Sendegebiet. Im Sendegebiet gibt's im Moment keine Blitzer und Abstandsmessungen. Besser unterwegs. Mit KI und unserer Community.
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0: Es ist Donnerstagnacht. 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
1: Augsburg, Jakobervorstadt, 14 Grad und klar. Eurasburg, 16 Grad. Kempten am Rathaus, 13 Grad. Letzte Nebelfelder lösen sich am frühen Morgen schnell auf. Danach gibt es viel Sonne und die Temperaturen steigen von rund 12 bis 17 Grad am Morgen auf 28 bis 31 Grad am Nachmittag. Die Nacht bleibt meist klar und mild. Morgen wird es noch heißer mit 31 bis 33 Grad. Am Abend steigt das Risiko für einzelne Schauer oder Gewitter. Am Samstag und Sonntag bleibt es sehr warm und sonnig. Im Allgäu startet der Tag stellenweise wieder mit Nebel.
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1: Derzeit gibt's keine Verkehrsbehinderung. Ihr habt freie Fahrt. Derzeit liegen uns keine Blitzer oder Abstandsmeldungen vor. Jetzt noch genauer informiert. Mit KI-Unterstützung.
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3: Augsburg, Jakobervorstadt, 14 Grad und klar. Eurasburg, 16 Grad. Kempten am Rathaus, 13 Grad. Letzte Nebelfelder lösen sich am frühen Morgen schnell auf. Danach gibt es viel Sonne und die Temperaturen steigen von rund 12 bis 17 Grad am Morgen auf 28 bis 31 Grad am Nachmittag. Die Nacht bleibt meist klar und mild. Morgen wird es noch heißer mit 31 bis 33 Grad. Am Abend steigt das Risiko für einzelne Schauer oder Gewitter. Am Samstag und Sonntag bleibt es sehr warm und sonnig. Im Allgäu startet der Tag stellenweise wieder mit Nebel.
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3: Derzeit gibt's keine Verkehrsbehinderung. Ihr habt freie Fahrt. Derzeit liegen uns keine Blitzer oder Abstandsmeldungen vor. Jetzt noch genauer informiert. Mit KI-Unterstützung.
2: 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Es ist Donnerstagmorgen. 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

0: Es ist 6 Uhr. 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
1: Derzeit in Kirchheim in Schwaben 13 Grad und klar. Augsburg und Stetten 13 Grad. Totenweiß ebenfalls 13 Grad. Bei uns beginnt der frühe Morgen zwischen Donau und den Alpen, teils mit Nebel, teils schon freundlich. Im Laufe des Vormittags zeigt sich dann immer mehr die Sonne und es wird heiß mit Spitzen zwischen 28 und 31 Grad. Die kommende Nacht bleibt meist klar und mild. Morgen gibt es viel Sonnenschein und am Nachmittag Temperaturen von 31 bis 33 Grad. Am Samstag und Sonntag bleibt es sonnig und sehr warm bei uns in der Region.
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1: Im Moment gibt es keine Verkehrsbehinderungen. Ihr seid entspannt unterwegs. Die aktuellen Blitzer. In Eichach auf der Augsburger Straße sowie in Höchstädt auf der Wertinger Straße. Kommt gut an, dank KI und unserer Community.
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1: Habt ihr immer mal wieder Rückenschmerzen, Schwindel, Kopfweh, Tinnitus oder zum Beispiel einen schlechten Darm? Dann kann das vielleicht daran liegen, dass es eurer Seele nicht richtig gut geht. Denn wenn wir nicht auf unsere innere Stimme hören, die uns sagt, hallo, ich bin gestresst, mir geht's nicht gut, es ist mir zu viel. Und vor allem, wenn wir Themen aus der Kindheit nicht aufarbeiten, dann schreit irgendwann der Körper lauter als die Seele. Und ihr merkt das dann zum Beispiel an Kopfweh und so weiter. Also, nehmt den Körper gerne auch als Warnsignal für den Zustand eurer mentalen Gesundheit.
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19: Die aktuellen Wetterwerte. Schwabmünchen leicht bewölkt bei 15 Grad, Augsburg 14 Grad und Pfronten 14 Grad. Bei uns in Augsburg, Nordschwaben und dem Allgäu startet der frühe Morgen mit Nebelfeldern. Danach zeigt sich verbreitet die Sonne und es wird bis zum Nachmittag hochsommerlich heiß. In der Nacht bleibt es meist klar, die Temperaturen gehen auf etwa 13 bis 19 Grad zurück. Morgen gibt es wieder viel Sonne, später einzelne Schauer oder Gewitter. Und die Werte steigen auf 31 bis 33 Grad.
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19: Im Moment gibt es keine Verkehrsbehinderungen. Ihr seid entspannt unterwegs. Die aktuellen Blitzer. In Eichach auf der Augsburger Straße sowie in Höchstädt auf der Wertinger Straße. Kommt gut an, dank KI und unserer Community.
18: 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Es ist Donnerstagmorgen. 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
1: KI als Lern-Shortcut. Du willst verstehen, was KI eigentlich ist, aber nicht stundenlang googeln? Frag einfach, erklär's mir in 3 Sätzen ohne Fachbegriffe. Und die Antwort klingt dann zum Beispiel so: KI ist Software, die aus Daten Muster erkennt. Sie kann Texte schreiben, Bilder erkennen oder Entscheidungen vorschlagen. Sie denkt nicht selbst, sie rechnet nur klug mit Informationen. Und du kannst zu allem fragen, erklär mir XY. Genauso wie du erfragen kannst, was ist die KI, kannst du zu allem fragen. Erklär's mir ganz kurz, in wenigen Augenblicken.
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0: Es ist 7 Uhr. 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
1: Derzeit in Memmingen wolkenlos bei 15 Grad. Augsburg, Spiegelherrenbach 15 Grad und Stadtbergen ebenfalls 15 Grad. Letzte Nebelfelder lösen sich heute Morgen schnell auf. Danach scheint vielerorts die Sonne und es wird warm bis heiß. In der Nacht bleibt der Himmel meist klar. Die Temperaturen sinken auf 13 bis 19 Grad. Morgen viel Sonne, später Richtung Allgäu einzelne Schauer oder Gewitter. Dazu 31 bis 33 Grad.
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1: Im Moment keine Staus oder Verkehrsbehinderungen und Geschwindigkeitsmessungen wurden uns aktuell keine gemeldet. Gute Fahrt, dank KI und unserer Community.
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1: Habt ihr schon mal mitbekommen, dass Eis auf Metall schneller schmilzt? Eis schmilzt auf Metall schneller als auf Holz. Obwohl beides ja die gleiche Temperatur hat, wenn es zum Beispiel draußen rumliegt. Aber Metall leitet Wärme sehr gut und bringt ständig neue Wärme zum Eis. Holz isoliert und gibt viel weniger Energie weiter. Deshalb verschwindet das Eis auf Metall deutlich schneller. Es geht also um Wärmeleitung, nicht um die Kälte.
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12: Derzeit in Augsburg, Göggingen 18 Grad und bedeckt. Neuses ebenfalls 18 Grad. Lauben 16 Grad und gering bewölkt. Heute früh ist es meist freundlich, nur in Nordschwaben gibt es noch letzte Nebelfelder. Im Laufe des Vormittags zeigt sich überall die Sonne. Die Temperaturen steigen auf 29 bis 31 Grad. In der Nacht bleibt es klar und angenehm mild. Morgen viel Sonne und am Nachmittag bis zu 31 bis 33 Grad. Am Samstag weiter freundlich und sehr warm. Im Allgäu etwas frischer. Augsburg-Stadt in der Nacht etwas milder.
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12: Im Moment keine Staus oder Verkehrsbehinderungen. Die neuesten Blitzer. In Augsburg auf der Oberländer Straße. Jetzt noch genauer informiert mit KI-Unterstützung.
11: 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Es ist Donnerstagmorgen. 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
1: Heute und jetzt gelassen und glücklich sein, das wünschen wir uns ja eigentlich, ne? Dazu ist es aber tatsächlich wichtig, nicht nur im Heute achtsam zu sein, sondern auch in die Vergangenheit zu schauen, was da so alles in der Kindheit passiert ist und die Dinge, die vielleicht nicht so gut oder auch richtig schlecht gelaufen sind, die Traumata aufzuarbeiten. Denn sonst blockieren die uns und machen uns körperlich und mental krank. Am besten therapeutisch begleitet, dass das einfach professionell unterstützt wird. Denn nur durch das Aufarbeiten können wir tatsächlich verarbeiten und damit auch heilen. Und dann funktioniert auch der achtsamere Alltag tatsächlich viel besser.
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0: 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Es ist 8 Uhr. 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
1: Derzeit in Augsburg, Göggingen 18 Grad und bedeckt. Neuses ebenfalls 18 Grad. Lauben 16 Grad und gering bewölkt. Heute früh ist es meist freundlich. Nur in Nordschwaben gibt es noch letzte Nebelfelder. Im Laufe des Vormittags zeigt sich überall die Sonne. Die Temperaturen steigen auf 29 bis 31 Grad. In der Nacht bleibt es klar und angenehm mild. Morgen viel Sonne und am Nachmittag bis zu 31 bis 33 Grad. Am Samstag weiter freundlich und sehr warm. Im Allgäu etwas frischer. Augsburg-Stadt in der Nacht etwas milder.
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1: Im Moment gibt es keine Verkehrsbehinderungen. Ihr kommt überall gut durch. Blitzer stehen in Augsburg auf der Wellenburger Straße und der Oberländer Straße. Außerdem in Senden auf der Freudenegger Straße. Gute Fahrt, dank KI und unserer Community.
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1: Mistral stark bei Sprachen. Mistral ist eine europäische KI, die mit mehreren Sprachen richtig gut klarkommt. Du kannst locker auf Deutsch fragen und direkt eine Antwort in Englisch, Spanisch oder Französisch verlangen. Das ist hilfreich für Reisen, Schule oder auch internationale Mails. Im Gegensatz zu manch anderen KIs stolpert Mistral weniger über Umgangssprache. Gerade für Übersetzungen ein echtes Plus.
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12: Augsburg 20 Grad und stark bewölkt. Eichach ebenfalls 20 Grad. Wiggensbach 19 Grad. Bei uns in Augsburg, Nordschwaben und dem Allgäu startet der Donnerstag mit viel Sonne. Im Laufe des Tages steigen die Temperaturen auf 28 bis 30 Grad. Die Nacht bleibt meist klar und mild. Morgen wird es noch heißer mit 31 bis 33 Grad. Am Abend sind einzelne Schauer oder Gewitter möglich.
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12: Im Moment gibt es keine Verkehrsbehinderungen. Die neuesten Blitzer. In Augsburg auf der Bürgermeister-Auenhammer-Straße, der Stettenstraße und der Oberländerstraße. Außerdem in Senden auf der Freudenegger-Straße. Auf der A96 bei Penzing finden 2 Abstandsmessungen statt. Kommt gut an, dank KI und unserer Community.
11: 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Es ist Donnerstagmorgen. 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
1: Habt ihr schon mal versucht, euch selbst zu kitzeln? Funktioniert nicht. Wieso? Also es funktioniert nur mit Überraschung. Dein Gehirn weiß aber genau, welche Bewegung du gleich selbst machst und dämpft die Reaktion schon vorher. Also dein Gehirn weiß, jetzt wirst du gekitzelt, dann findest du es auch nicht mehr schlimm. Die Nerven reagieren deshalb schwächer als bei fremden Berührungen. Dein Körper lässt sich von dir selbst nicht austricksen. Das Gehirn ist dir immer einen Schritt voraus.
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0: 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Es ist 9 Uhr. 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
1: Derzeit in Augsburg. Inningen trocken bei 20 Grad. Diedorf 22 Grad und Fronten 22 Grad. Bei uns beginnt der Donnerstag mit viel Sonne und angenehmen Temperaturen. Später wird es richtig warm bis heiß, mit Höchstwerten zwischen 29 und 31 Grad. In der Nacht bleibt der Himmel meist klar. Die Temperaturen sinken auf 13 bis 19 Grad. Morgen gibt es wieder Sonne und Hitze. Am Abend sind Richtung Allgäu einzelne Schauer oder Gewitter möglich.
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1: Bei uns immer die wichtigsten Verkehrsmeldungen zuerst. A96 München Richtung Lindau zwischen Kreuz Memmingen und Aitrach blockiert verlorene Ladung den linken Fahrstreifen. Die neuesten Blitzer. In Augsburg auf der Bürgermeister-Auenhammer Straße, der Stettenstraße und der Oberländerstraße. Auf der A96 bei Erkheim sowie auf der Herzogin-Anna-Straße in Höchstädt. In Landsberg auf der Schwiftinger Straße und in Senden auf der Freudenegger Straße. Am Ende auf der A96 bei Penzing eine Abstandsmessung. Jetzt noch genauer informiert mit KI-Unterstützung.
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1: Wenn ihr abnehmen wollt oder aufhören mit Rauchen oder mehr Sport machen oder es euch aber einfach nicht gelingt, dann ist es meiner Meinung nach total wichtig, mal hinzuspüren, warum das nicht klappt. Denn es geht in allen Fällen ja darum, etwas für euren Körper und damit eure Gesundheit zu machen. Und das muss einem der eigene Körper eben auch erstmal wert sein. Also zu verzichten, Aufwand zu betreiben, auszuhalten, dass es ungemütlich und anstrengend ist. Dazu muss man seinen Körper erstmal genug lieben. Und das wiederum muss manchmal erstmal gelernt werden, weil wir unseren Körper aus diversen Gründen eben nicht genug lieben.
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1: Derzeit in Augsburg. Inningen trocken bei 20 Grad. Diedorf 22 Grad. Und Fronten 22 Grad. Bei uns beginnt der Donnerstag mit viel Sonne und angenehmen Temperaturen. Später wird es richtig warm bis heiß, mit Höchstwerten zwischen 29 und 31 Grad. In der Nacht bleibt der Himmel meist klar, die Temperaturen sinken auf 13 bis 19 Grad. Morgen gibt es wieder Sonne und Hitze. Am Abend sind Richtung Allgäu einzelne Schauer oder Gewitter möglich.
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1: Es gibt aktuell keine Staus oder Behinderungen. Die neuesten Blitzer. In Augsburg auf der Bürgermeister-Auenhammer-Straße und der Stettenstraße, auf der A96 bei Erkheim, sowie in Fischen auf der Altstädter-Straße, in Höchstädt auf der Herzogin-Anna-Straße, in Landsberg auf der Schwiftinger-Straße und in Senden auf der Freudenegger-Straße. Außerdem läuft auf der A96 bei Penzing eine Abstandsmessung.
19: 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Es ist Donnerstagmorgen. 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
1: KI für den Umzugsplan. Du ziehst um und weißt nicht, wo du anfangen sollst. Sagt der KI, erstell mir eine Checkliste für Umzug, sortiert nach 4 Wochen vorher, eine Woche vor und Tag X. Sie denkt an Sachen wie Nachsendeauftrag, Stromanbieter oder auch Kartons. Das spart dir Stress und vergessene Kleinigkeiten. Und plötzlich wirkt selbst ein Umzug machbar. Übrigens, gegen den Muskelkater kann sie nichts machen.
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1: Im Moment in Trunkelsberg 24 Grad und wolkenlos. Augsburg, Oberhausen ebenfalls 24 Grad. Dazu Fischach 23 Grad. Freundlicher und warmer Start in den Tag bei uns in Augsburg, Nordschwaben und dem Allgäu. Bis zum Mittag gibt es viel Sonne und am Nachmittag Temperaturen um die 30 Grad. In der Nacht bleibt es meist klar und nur langsam etwas milder. Morgen wird es noch wärmer mit 32 bis 34 Grad, viel Sonne und erst am Abend einzelne Schauer oder Gewitter. Auch am Samstag sommerlich mit Sonne, Quellwolken und einzelnen Wärmegewittern.
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1: Achtet auf der A8 München Richtung Stuttgart zwischen Zusmarshausen und Burgau auf einen Unfall, der Standstreifen ist blockiert. Die neuesten Blitzer. In Augsburg auf der Bürgermeister-Auernhammer Straße und der Stettenstraße, in Höchstädt auf der Herzogin-Anna-Straße sowie in Landsberg auf der Schwiftinger Straße. In Senden auf der Freudenegger Straße. Auf der A96 bei Penzing eine Abstandsmessung. Besser unterwegs mit KI und unserer Community.
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1: Oh, das hätte ich als Schüler auch gerne mal ausprobiert. Papier riecht im Regen anders. Wenn es nass wird, verändert sich sein Geruch sofort. Wasser löst dabei Stoffe aus Holzfasern und Klebstoffen, die wir dann wahrnehmen. Diese Gerüche erinnert viele an Bücher, Kartons oder Keller. Das liegt daran, dass unser Gehirn Gerüche stark mit Erinnerungen verknüpft. Nasses Papier ist also so ein kleiner Nostalgie-Trigger.
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18: Momentan messen wir in Westerheim 22 Grad und wolkenlos. Dazu Augsburg, Auenstetten 22 Grad sowie Neuses ebenfalls 22 Grad. Über Augsburg, Nordschwaben und dem Allgäu zeigt sich am Vormittag die Sonne. Bis zum Nachmittag bleibt es warm bis heiß, bei meist freundlichem und trockenem Wetter. In der Nacht kühlt es auf 13 bis 19 Grad ab. Im Unterallgäu und Ostallgäu kann sich örtlich Nebel bilden. Morgen gibt es wieder viel Sonne und sehr warme 33 bis 34 Grad. Am Samstag werden mehr Wolken und einzelne Schauer oder Gewitter vor allem Richtung Allgäu erwartet. Sonntag bleibt es insgesamt warm, mit Sonne und nur örtlich etwas unbeständigerem Wetter.
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18: Bei uns immer die wichtigsten Verkehrsmeldungen zuerst. Auf der A8 München Richtung Stuttgart zwischen Zusmarshausen und Burgau gab es einen Unfall, der Standstreifen ist blockiert. Auf der B12 Buchloe Richtung Kempten zwischen Wildpolsried und Kempten blockiert ein defekter PKW den Standstreifen. Die neuesten Blitzer. In Augsburg auf der Lutzinger Straße und in Höchstädt auf der Schwiftinger Straße. In Landsberg auf der Altstädter Straße sowie in Fischen auf der A96 bei Penzing. Am Ende auf der A96 bei Penzing eine Abstandsmessung. Gute Fahrt, dank KI und unserer Community.
17: 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Es ist Donnerstagmorgen. 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

0: 11 Uhr. 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
1: Derzeit in Augsburg, Bergheim 26 Grad und leicht bewölkt. Gersthofen ebenfalls 26 Grad. Kempten am Rathaus 26 Grad. Freundliches Wetter bei uns mit Sonne und lockeren Wolken. Dazu bleibt es warm bis heiß und meist trocken. In der Nacht kühlt es auf 13 bis 19 Grad ab, örtlich Nebel möglich im Unterallgäu und Ostallgäu. Morgen viel Sonne, später Richtung Allgäu einzelne Schauer oder Gewitter möglich. Höchstwerte 32 bis 34 Grad.
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1: Bei uns immer die wichtigsten Verkehrsmeldungen zuerst. Auf der A8 München Richtung Stuttgart zwischen Zussmarshausen und Burgau hat sich ein Unfall ereignet. Der Standstreifen ist blockiert. Auf der A96 Lindau Richtung München besteht zwischen Memmingen Ost und Holzgünz Gefahr durch einen Fahrradfahrer auf der Fahrbahn. Außerdem meldet die Ausfahrt Weißensberg Gefahr durch einen defekten PKW. Die neuesten Blitzer. In Augsburg auf der Bürgermeister-Auenhammer Straße sowie auf der Romantischen Straße in Möttingen. Auf der A96 bei Buxheim und in der Kirchdorfer Straße in Tannheim. In der Schwiftinger Straße in Landsberg sowie in der Altstädter Straße in Fischen. Am Ende auf der A96 bei Penzing eine Abstandsmessung. Jetzt noch genauer informiert mit KI-Unterstützung.
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2: Bitte und danke bei KI. Viele fragen sich ja, bringt's eigentlich was, wenn man die KI höflich anspricht? Also Fakt ist, eine KI hat keine Gefühle. Beschimpfungen oder ein Bitte, Danke ändern am Ergebnis nichts. Aber wenn du am Ende sagst, das hast du gut gemacht, dann merkt sich die KI das für den Verlauf des Gesprächs. Sie speichert das ab und orientiert sich beim nächsten Mal eher an dieser positiven Richtung und an dem, was sie gut gemacht hat. Heißt, Höflichkeit ist kein Muss, aber clever, wenn du einen bestimmten Stil oder einen Ton beibehalten willst.
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24: Derzeit in Augsburg-Bergheim 26 Grad und leicht bewölkt. Gersthofen ebenfalls 26 Grad. Kempten am Rathaus 26 Grad. Freundliches Wetter bei uns mit Sonne und lockeren Wolken. Dazu bleibt es warm bis heiß und meist trocken. In der Nacht kühlt es auf 13 bis 19 Grad ab, örtlich Nebel möglich im Unterallgäu und Ostallgäu. Morgen viel Sonne, später Richtung Allgäu einzelne Schauer oder Gewitter möglich. Höchstwerte 32 bis 34 Grad.
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24: Bei uns immer die wichtigsten Verkehrsmeldungen zuerst. Vorsicht auf der A7 Füssen-Reute Richtung Ulm. Zwischen Nersingen und Kreuz-Ulm-Elchingen, hier gibt es eine ungesicherte Unfallstelle. Der linke Fahrstreifen ist blockiert und es befinden sich Personen auf der Fahrbahn. In der Gegenrichtung, also Ulm Richtung Füssen-Reute, staut es sich zwischen Rastplatz Finningen und Dreieck Hittestetten auf 3 Kilometern. Der Zeitverlust beträgt bis zu 16 Minuten. Außerdem meldet die Polizei auf der A96 Lindau Richtung München an der Ausfahrt Weißensberg einen defekten PKW. Die neuesten Blitzer. In Buxheim auf der A96 und in Memmingen auf der Heimatinger Straße. In Möttingen auf der Romantischen Straße. Am Ende auf der A96 bei Penzing eine Abstandsmessung. Gute Fahrt, dank KI und unserer Community.
0: 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Es ist Donnerstagmittag. 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

0: ist 12 Uhr. 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
1: Aktuell meldet Dierlewang leicht bewölkt bei 25 Grad, Augsburg, Jakobervorstadt 27 Grad und Petersdorf ebenfalls 27 Grad. Mittags viel Sonne über Augsburg, Nordschwaben und dem Allgäu. Später bleibt es freundlich und warm mit ein paar lockeren Wolken. In der Nacht kühlt es ab auf 13 bis 19 Grad. Im Unterallgäu und Ostallgäu kann es stellenweise neblig werden. Morgen sonnig und heiß mit 32 bis 34 Grad. Am Samstag und Sonntag bleibt es weiter sommerlich. Nur am Samstagabend sind einzelne Schauer oder Gewitter möglich.
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2: Bei uns immer die wichtigsten Verkehrsmeldungen zuerst. Auf der A7 Ulm Richtung Füssenreute ist auf Höhe Rastplatz Buchwald West der Standstreifen nach einem Unfall blockiert. Außerdem gibt es zwischen Rastplatz Finningen und Dreieck Hittestetten einen Stau von 6 Kilometern mit einem Zeitverlust von bis zu 21 Minuten. In der Gegenrichtung auf der A7 Füssenreute Richtung Ulm besteht zwischen Nersingen und Kreuz Ulm-Elchingen Gefahr durch eine ungesicherte Unfallstelle und Personen auf der Fahrbahn. Der linke Fahrstreifen ist blockiert und ihr müsst mit einem Stau von 3 Kilometern sowie einem Zeitverlust von bis zu 19 Minuten rechnen. Die neuesten Blitzer in Memmingen auf der Heimatinger Straße, in Höchstädt auf der Dillinger Straße sowie in Schwabmünchen am Breitweg. Auf der A96 bei Buxheim, am Ende auf der A96 bei Penzing eine Abstandsmessung. Jetzt noch genauer informiert mit KI-Unterstützung.
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1: Jeder von uns hat ein inneres Kind und reagiert deshalb auch manchmal wie ein Kind. Das kennt ihr, wenn ihr plötzlich beim Kollegen denkt, also der benimmt sich doch auch gerade wie ein Sechsjähriger. Dieses innere Kind kommt bei manchen mehr, bei anderen weniger zum Vorschein. Manche wissen davon, andere haben tatsächlich keine Ahnung. Dabei ist es wirklich wichtig, das innere Kind zu beachten, weil man vor allem in Beziehungen mit alten kindlichen Mustern reagiert. Die lassen sich verändern, wenn man mit dem inneren Kind arbeitet. Aber Vorsicht, die Arbeit mit dem inneren Kind sollte tatsächlich therapeutisch begleitet werden, weil traumatische Erlebnisse beachtet werden müssen.
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22: Aktuell meldet Heimatingen 28 Grad und gering bewölkt, Augsburg 28 Grad, dazu Totenweiß ebenfalls 28 Grad. Freundliches und sehr warmes Wetter bei uns, bis in den Nachmittag viel Sonne und nur schwacher Wind. In der Nacht Abkühlung auf 13 bis 20 Grad, im Ostallgäu und Unterallgäu stellenweise Nebel. Morgen wieder sonnig, später vor allem Richtung Allgäu einzelne Schauer oder Gewitter und Temperaturen von 32 bis 35 Grad. Am Samstag und Sonntag bleibt es überwiegend freundlich und heiß. Bei uns in Augsburg, Nordschwaben und im Allgäu.
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22: Bei uns immer die wichtigsten Verkehrsmeldungen zuerst. Auf der A7 Füssenreute Richtung Ulm gibt es zwischen Nersingen und Kreuz Ulm-Elchingen eine ungesicherte Unfallstelle. Der linke Fahrstreifen ist blockiert und es befinden sich Personen auf der Fahrbahn. Zwischen Rastplatz Finningen und Rastplatz Leiby steht ihr in einem 4 Kilometer langen Stau mit einem Zeitverlust von bis zu 1 Stunde und 30 Minuten. Zwischen Rastplatz Buchwald Ost und Nersingen stockt es ebenfalls auf 4 Kilometern. Hier beträgt der Zeitverlust bis zu 1 Stunde und 10 Minuten. In der Gegenrichtung Ulm Richtung Füssenreute staut es sich zwischen Rastplatz Finningen und Dreieck Hittestetten auf 6 Kilometern mit bis zu 21 Minuten Zeitverlust. Außerdem gab es auf Höhe Rastplatz Buchwald West einen Unfall, der Standstreifen ist blockiert. Die neuesten Blitzer in Augsburg auf der Meraner Straße und der Haunstädter Straße, auf der Don 29 bei Genderkingen sowie am Berger Weg in Fischen, in Memmingen auf der Heimatinger Straße und auf der Romantischen Straße in Möttingen, auf der A96 bei Buxheim sowie auf der Dillinger Straße in Höchstädt. Gute Fahrt, dank KI und unserer Community.
2: 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Es ist Donnerstagmittag. 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

0: Es ist 13 Uhr. 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
1: Momentan messen wir in Augsburg Oberhausen 27 Grad und stark bewölkt. Kübach ebenfalls 27 Grad, dazu Marktoberdorf 25 Grad und viele Wolken. Am Mittag bleibt es bei uns freundlich und heiß mit ein paar lockeren Wolken. In der Nacht kühlt es auf 13 bis 19 Grad ab. Morgen viel Sonne, später Richtung Allgäu einzelne Wärmegewitter möglich und die Temperaturen steigen auf 32 bis 35 Grad.
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1: Bei uns immer die wichtigsten Verkehrsmeldungen zuerst. Auf der A7 Ulm Richtung Füssenreute gibt es auf Höhe Rastplatz Buchwald West einen Unfall. Der Standstreifen ist blockiert. Zwischen Rastplatz Finningen und Dreieck Hettestetten steht ihr auf 6 Kilometern im Stau. Der Zeitverlust beträgt bis zu 21 Minuten. In der Gegenrichtung, also Füssenreute Richtung Ulm, staut es sich zwischen Rastplatz Finningen und Rastplatz Leiby auf 4 Kilometern. Hier müsst ihr mit einem Zeitverlust von bis zu einer Stunde und 30 Minuten rechnen. Außerdem gibt es zwischen Rastplatz Buchwald Ost und Nersingen sowie zwischen Rastplatz Buchwald Ost und Rastplatz Finningen jeweils einen Stau von 2 Kilometern. Der längste Zeitverlust liegt hier bei 24 Minuten. Die neuesten Blitzer in Augsburg auf der Meraner Straße, der Hauenstädter Straße und der Schillstraße. In Mauerstetten auf der Moosmangstraße sowie in Genderkingen auf der Don 29. In Fischen am Bergerweg, in Memmingen auf der Heimatinger Straße und in Möttingen auf der Romantischen Straße. Jetzt noch genauer informiert mit KI-Unterstützung.
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1: Sprecht ihr beim Lesen leise mit? Also ganz viele schon. Ja, beim stillen Lesen aktiviert dein Gehirn nämlich dieselben Bereiche wie beim Sprechen. Dieses leise Mitsprechen im Kopf nennt man Subvokalisierung. Sie hilft uns, Wörter zu verstehen und Sinnzusammenhänge zu bilden. Bei manchen Menschen ist sie stärker, bei anderen wiederum schwächer ausgeprägt. Aber Lesen ist eigentlich nie ganz still.
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19: Die aktuellen Wetterwerte: Augsburg, Quersee 28 Grad und bedeckt, Kissing ebenfalls 28 Grad, Babenhausen 28 Grad und gering bewölkt. Viel Sonne und nur lockere Wolken zwischen Donau und den Alpen. Dazu bleibt es bis zum Abend freundlich und heiß mit meist schwachem Wind. In der Nacht kühlt es auf etwa 13 bis 19 Grad ab, im Allgäu etwas frischer, in Augsburg-Stadt Meda. Morgen wieder viel Sonnenschein, nachmittags 32 bis 35 Grad und später vor allem im Allgäu ein leichtes Schauer- oder Gewitterrisiko.
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19: Bei uns immer die wichtigsten Verkehrsmeldungen. Zuerst auf der A7 Füssen-Reute Richtung Ulm staut es sich zwischen Rastplatz Buchwald-Ost und Rastplatz Leiby auf 4 Kilometern mit einem Zeitverlust von bis zu 1 Stunde und 30 Minuten. In der Gegenrichtung, Ulm Richtung Füssen-Reute, gibt es zwischen Rastplatz Finningen und Dreieck Hittestetten einen 6 Kilometer langen Stau mit bis zu 21 Minuten Zeitverlust. Außerdem ist auf der B17 Augsburg Richtung Landsberg zwischen Zentrum Kriegshaber Süd in Augsburg und Stadt Bergen-Leitershofen nach einem Unfall mit einem LKW die Richtungsfahrbahn blockiert. Die neuesten Blitzer in Augsburg auf der Bobinger Straße, am Oberen Graben und auf der Schertlinstraße. In Mauerstetten auf der Moos-Mang-Straße sowie auf der Don 29 bei Genderkingen. Jetzt noch genauer informiert mit KI-Unterstützung.
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1: Im Moment in Diedorf 28 Grad und klar, Augsburg-Inningen ebenfalls 28 Grad und stark bewölkt, Durach 28 Grad. Viel Sonne und hochsommerliche Hitze bei uns in der Region. Bis zum Abend bleibt es freundlich, später ziehen ein paar Wolken durch. In der Nacht kühlt es auf 13 bis 19 Grad ab, in Augsburg-Stadt bleibt es milder, im Allgäu wird es frischer. Morgen wieder viel Sonne, am Nachmittag steigen die Temperaturen auf 32 bis 35 Grad.
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1: Bei uns immer die wichtigsten Verkehrsmeldungen. Zuerst auf der A7 Füssenreute Richtung Ulm staut es sich zwischen Rastplatz Buchwald Ost und Nersingen auf 2 Kilometern mit einem Zeitverlust von bis zu 24 Minuten. Zwischen Rastplatz Finningen und Rastplatz Leiby auf 4 Kilometern mit bis zu 1 Stunde und 30 Minuten Zeitverlust sowie zwischen Rastplatz Finningen und Kreuz Ulm-Elchingen auf 4 Kilometern mit bis zu 36 Minuten Verzögerung. Auf der A96 Lindau Richtung München blockieren auf der Ausfahrt Buchlohe West Reifenteile den Verzögerungsstreifen. Außerdem gibt es an der Einfahrt Jengen-Kaufbeuren eine gefährliche Situation durch einen defekten LKW und Personen auf der Fahrbahn. Auf der B17 und B300 Augsburg Richtung Landsberg staut es sich zwischen Bärenkeller Oberhausen Süd und Ortsausgang auf 3 Kilometern mit bis zu 22 Minuten Zeitverlust. Zudem ist auf der B17 Augsburg Richtung Landsberg zwischen Zentrum Kriegshaber Süd in Augsburg und Stadt Bergen-Leitershofen die Richtungsfahrbahn nach einem Unfall mit einem LKW blockiert. Die neuesten Blitzer in Augsburg auf der Bobinger Straße am Oberen Graben und der Schertlinstraße, in Wertingen auf der Alemannenstraße sowie in Königsbrunn auf der Fuggerstraße, in Zusmarshausen auf der Augsburger Straße und in Mauerstetten auf der Moosmannstraße. Kommt's gut an, dank KI und unserer Community.
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1: KI als Arzt-Gesprächshelfer. Du gehst zum Arzt und verstehst mal wieder nur die Hälfte von dem, was er sagt. Frag doch einfach die KI. Erklär mir bitte die Begriffe aus diesem Befund in einfachen Worten. Sie übersetzt ihr Fachchinesisch in Alltagssprache, sodass du deine Fragen fürs nächste Mal besser stellen kannst. Und wenn du vorher unsicher bist, lass dir von der KI eine Liste mit möglichen Rückfragen erstellen. Das ersetzt jetzt keine Diagnose, das ist ganz wichtig, aber es macht dich sicherer im Gespräch.
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22: Im Moment in Diedorf 28 Grad und klar. Augsburg, Inningen ebenfalls 28 Grad und stark bewölkt. Durach 28 Grad. Viel Sonne und hochsommerliche Hitze bei uns in der Region. Bis zum Abend bleibt es freundlich, später ziehen ein paar Wolken durch. In der Nacht kühlt es auf 13 bis 19 Grad ab. In Augsburg-Stadt bleibt es milder, im Allgäu wird es frischer. Morgen wieder viel Sonne, am Nachmittag steigen die Temperaturen auf 32 bis 35 Grad.
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22: Bei uns immer die wichtigsten Verkehrsmeldungen. Zuerst auf der A7 Ulm Richtung Füssen-Reute staut es sich zwischen Rastplatz Buchwald West und Vöhringen auf 6 Kilometer. Der Zeitverlust beträgt bis zu 11 Minuten. Auf der A8 München Richtung Stuttgart besteht zwischen Günzburg und Leipheim Gefahr durch Gegenstände auf der Fahrbahn. Die A96 Lindau Richtung München meldet an der Ausfahrt Buchlohe West Gefahr durch Reifenteile auf der Fahrbahn. Der Verzögerungsstreifen ist blockiert. Außerdem gibt es an der Einfahrt Jengen-Kaufbeuren Gefahr durch einen defekten LKW und Personen auf der Fahrbahn. Fahrbahn. In der Einfahrt herrscht eine gefährliche Situation. Zwischen Aitrach und Kreuzmemmingen steht zudem ein defekter PKW. Die B17 und B300 Augsburg Richtung Landsberg. In Augsburg zwischen Bärenkeller Oberhausen Süd und Ortsausgang meldet einen 3 Kilometer langen Stau mit einem Zeitverlust von bis zu 22 Minuten. Auf der B2 Augsburg Richtung Donauwörth steht zwischen Donauwörth Parkstadt und Donauwörth Nord Bergerkreuz ein defekter LKW. Die neuesten Blitzer. In Augsburg auf der Bobinger Straße am Oberen Graben und auf der Pferseer Straße. In Wertingen auf der Alemannenstraße sowie in Königsbrunn auf der Fuggerstraße. In Zusmarshausen auf der Augsburger Straße und in Sonthofen auf der Sonthofer Straße. Und hier der neueste Blitzer. Besser unterwegs mit KI und unserer Community.
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0: Es ist 15 Uhr. 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
1: Derzeit in Augsburg Sonnenschein bei 29 Grad, Mehring 29 Grad und Memmingen 28 Grad. Viel Sonne und hochsommerliche Wärme am Nachmittag bei uns in Augsburg, Nordschwaben und dem Allgäu. Am Abend ziehen nur vereinzelt ein paar Wolken durch. In der Nacht kühlt es auf etwa 13 bis 19 Grad ab. Morgen bleibt es sonnig, später vor allem Richtung Allgäu einzelne Schauer oder Gewitter. Dazu steigen die Temperaturen auf 32 bis 35 Grad.
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1: Bei uns immer die wichtigsten Verkehrsmeldungen. Zuerst auf der A7 Füssenreute Richtung Ulm staut es sich zwischen Rastplatz Reudelberger Forst und Dreieck Hittestetten auf 5 Kilometern. Der Zeitverlust beträgt bis zu 22 Minuten. Auf der A8 München Richtung Stuttgart besteht zwischen Günzburg und Leipheim Gefahr durch Gegenstände auf der Fahrbahn. Die A96 Lindau Richtung München ist an der Ausfahrt Buchlohe West durch Reifenteile auf dem Verzögerungsstreifen blockiert. Außerdem gibt es in der Einfahrt Jengen-Kaufbeuren Gefahr durch einen defekten LKW und Personen auf der Fahrbahn. Zudem herrscht eine gefährliche Situation in der Einfahrt. Zwischen Aitrach und Kreuz Memmingen steht ein defekter PKW. In der Gegenrichtung auf der A96 München Richtung Lindau ist zwischen Kreuz Memmingen und Aitrach ein defekter Wohnwagen gemeldet. Zudem befinden sich Personen auf der Fahrbahn und der rechte Fahrstreifen ist blockiert. Auf der B2 Augsburg Richtung Donauwörth steht zwischen Donauwörth Parkstadt und Donauwörth Nord Berger Kreuz ein defekter LKW. Die neuesten Blitzer in Augsburg auf der Brahmsstraße sowie in Eichach auf der Augsburger Straße, auf der B300 bei Dasing und in Wertingen auf der Alemannenstraße sowie in Sonthofen auf der Sonthofer Straße. Am Ende auf der A96 bei Leutkirch eine Abstandsmessung. Kommt gut an dank KI und unserer Community.
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1: Wir sind doch alle immer wieder nervös, angespannt. Umso wichtiger ist es, mit kleinen, kurzen Übungen ein bisschen Ruhe und Entspannung in den Alltag zu holen. Ich habe euch mal zwei Beispiele. Das eine ist einfach 5 Minuten die Augen zu machen und mal drauf achten, was ihr für Geräusche hört. Was ist da alles in eurer Umgebung? Nur darauf den Fokus lenken. Oder eine Blume in die Hand nehmen und ganz genau beschreiben, was seht ihr da wirklich? Welche Farben seht ihr? Welche Muster? Und so weiter. Also das Wichtige oder der Trick daran ist, sich wirklich ausschließlich auf eine Sache zu fokussieren und keine anderen Gedanken zuzulassen. Und schon habt ihr eine kleine Achtsamkeitsübung im Alltag eingebaut und werdet dadurch ruhiger und entspannter. Ach ja, und statt der Blume könnt ihr auch einfach irgendeinen Gegenstand zu Hause nehmen oder ein Bild.
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15: Die aktuellen Wetterwerte. Augsburg Hochzoll 30 Grad und wolkenlos, Hollenbach ebenfalls 30 Grad, Kirchheim in Schwaben 31 Grad und gering bewölkt. Viel Sonne und hochsommerliche Wärme in der Region. Im Laufe des Nachmittags bleibt es freundlich. Erst am Abend zeigen sich vereinzelt lockere Wolken. Die Nacht ist meist klar und deutlich angenehmer, mit Tiefstwerten zwischen 13 und 19 Grad. Morgen werden verbreitet 32 bis 35 Grad erreicht, dazu viel Sonne und später stellenweise ein paar Quellwolken.
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15: Bei uns immer die wichtigsten Verkehrsmeldungen zuerst. Auf der A7 Füssen-Reute Richtung Ulm staut es sich zwischen Rastplatz Tannengarten und Dreieck Hittestetten auf 6 Kilometer. Ihr müsst mit einem Zeitverlust von bis zu 33 Minuten rechnen. Auf der A96 Lindau Richtung München gibt es in der Einfahrt Jengen-Kaufbeuren eine gefährliche Situation durch einen defekten LKW und Personen auf der Fahrbahn. Außerdem ist zwischen Altrach und Kreuzmemmingen nach einem Unfall mit mehreren Fahrzeugen der linke Fahrstreifen blockiert. Die Polizei regelt den Verkehr. Auf der A8 München Richtung Stuttgart befindet sich zwischen Günzburg und Leipheim ein Gegenstand auf der Fahrbahn. Auf der B2 Augsburg Richtung Donauwörth steht zwischen Donauwörth Parkstadt und Donauwörth Nord Berger Kreuz ein defekter LKW. Auf der B16 Günzburg Richtung Donauwörth gibt es auf Höhe Donauwörth einen 1 Kilometer langen Stau mit einem Zeitverlust von bis zu 10 Minuten. Die neuesten Blitzer in Augsburg auf der Bramstraße sowie auf der Augsburger Straße in Eichach. Auf der B300 bei Dasing und in der Alemannstraße in Wertingen. In Sonthofen auf der Sonthofer Straße. Gute Fahrt dank KI und unserer Community.
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0: 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Es ist 16 Uhr. 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
1: Momentan messen wir in Augsburg Innenstadt Sonnenschein bei 29 Grad, Eurasburg ebenfalls Sonnenschein bei 29 Grad und Kaufbeuren 28 Grad und stark bewölkt. Viel Sonne und hochsommerliche Hitze prägen den Donnerstagnachmittag bei uns. Bis zum Abend bleibt es freundlich mit nur wenigen Wolken. In Augsburg, Nordschwaben und dem Allgäu sinken die Temperaturen in der Nacht auf etwa 13 bis 20 Grad. Morgen startet sonnig und wird mit 32 bis 34 Grad erneut heiß. Am Wochenende bleibt es meist freundlich, nur Richtung Alpen steigt das Schauer- und Gewitterrisiko leicht an.
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1: Bei uns immer die wichtigsten Verkehrsmeldungen. Zuerst auf der A7 Füssen-Reute Richtung Ulm staut es sich zwischen Illertissen und Dreieck Hittestetten auf 10 Kilometer mit einem Zeitverlust von bis zu 51 Minuten. Zwischen Rastplatz Reudeberger Forst und Dreieck Hittestetten auf 5 Kilometer mit einem Zeitverlust von bis zu 22 Minuten. Sowie zwischen Rastplatz Badhauser Wald und Dreieck Hittestetten auf 11 Kilometer mit einem Zeitverlust von bis zu 60 Minuten. Die neuesten Blitzer auf der B12 bei Kraftisried und auf der B300 bei Dasing, in Wertingen auf der Alemannenstraße sowie am Hornachweg in Mauerstetten, in Weil auf der Schwabhauser Straße, auf der Altstädter Straße in Sonthofen und in Möttingen auf der Zisswinger Straße. Jetzt noch genauer informiert mit KI-Unterstützung.
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1: Warum zucken wir Menschen eigentlich beim Einschlafen? Dieses plötzliche Zucken kurz vorm Einschlafen nennt sich Einschlafzucken. Dein Gehirn fährt gerade den Körper runter, die Muskeln entspannen sich und das Gehirn interpretiert das kurz als Fallen. Zur Sicherheit schickt es einen kleinen Muskelimpuls. Es ist so ein eingebauter Alarm aus der Steinzeit, als Schlafen auf Bäumen noch riskant war.
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2: Im Moment in Augsburg 12 Grad und Sonnenschein, Schwabmünchen 12 Grad, Havangen 12 Grad. Über Augsburg, Nordschwaben und dem Allgäu gibt es am Nachmittag viel Sonne und es bleibt warm bis heiß. Später ziehen nur vereinzelt lockere Wolken durch. In der Nacht sinken die Temperaturen auf 13 bis 20 Grad. Im Allgäu kann es örtlich etwas dunstig oder neblig werden. Morgen geht es sonnig los, am Nachmittag sind dann 32 bis 35 Grad möglich. Und auch am Samstag bleibt es freundlich und sehr warm bei uns.
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2: Bei uns immer die wichtigsten Verkehrsmeldungen. Zuerst auf der A7 Füssen-Reute Richtung Ulm gibt es zwischen Rastplatz Badhauser Wald und Dreieck Hittestetten einen 11 Kilometer langen Stau mit bis zu 60 Minuten Zeitverlust. Zwischen Illertissen und Vöhringen staut es sich auf 7 Kilometern mit bis zu 34 Minuten Zeitverlust und zwischen Illertissen und Rastplatz Reudelberger Forst auf 4 Kilometern mit bis zu 19 Minuten Zeitverlust. Die neuesten Blitzer in Kissing auf der AIC 12 sowie in Dasing auf der B300, in Weil auf der Schwabhauser Straße und in Möttingen auf der Zisswinger Straße, in Sonthofen auf der Altstädter Straße sowie auf der B12 bei Biesenhofen und bei Kraftisried. Kommt's gut an, dank KI und unserer Community.
1: 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Es ist Donnerstagnachmittag. 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

0: Es ist 17 Uhr. 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
1: Derzeit in Augsburg leicht bewölkt bei 30 Grad, Fischach ebenfalls 30 Grad und Füssen 30 Grad. Am Nachmittag bleibt es über Augsburg, Nordschwaben und dem Allgäu freundlich und heiß, der Wind ist meist schwach. In der Nacht kühlt es auf etwa 13 bis 20 Grad ab. Morgen geht es mit Sonne in einen sehr warmen Tag mit 32 bis 34 Grad. Auch am Samstag bleibt das sommerliche Wetter bei uns erhalten.
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1: Bei uns immer die wichtigsten Verkehrsmeldungen zuerst. Auf der A7 Füssen-Reute Richtung Ulm gibt es zwischen Rastplatz Bad Hauser Wald und Dreieck Hittestetten einen Stau von 11 Kilometern mit einem Zeitverlust von bis zu 60 Minuten. Außerdem zwischen Illertissen und Vöhringen einen 7 Kilometer langen Stau mit bis zu 34 Minuten Zeitverlust, sowie zwischen Illertissen und Rastplatz Reutelberger Forst einen 4 Kilometer langen Stau mit bis zu 19 Minuten Zeitverlust. Auf der B17 und B300 in Richtung Augsburg staut es sich zwischen Inningen und Göggingen, Ausfahrt Gabelsberger Straße in Augsburg, auf 3 Kilometern mit bis zu 10 Minuten Zeitverlust. Auf der B10 Europastraße Ulm Richtung Augsburg gibt es zwischen B28 Neu-Ulm Mitte und Reutierstraße einen 2 Kilometer langen Stau mit bis zu 9 Minuten Zeitverlust. Die neuesten Blitzer in Kissing auf der AIC 12 sowie in Dasing auf der B300, in Weil auf der Schwabhauser Straße und in Möttingen auf der Zisswinger Straße, in Sonthofen auf der Altstädter Straße sowie auf der B12 bei Biesenhofen und bei Kraftesried. Jetzt noch genauer informiert mit KI-Unterstützung.
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1: KI als Kühlschrank-Check. Du öffnest den Kühlschrank und fragst dich, das Obst ist schon so ein bisschen so wappelig. Kann ich das noch essen oder das Gemüse oder soll ich es lieber wegwerfen? Einige KIs können tatsächlich Fotos analysieren und einschätzen, ob Obst oder Gemüse frisch oder angeschlagen oder vielleicht sogar verdorben sind. Du musst jetzt nicht mehr raten, ob die Paprika noch in die Pfanne darf oder besser in den Biomüll. Nein, natürlich ersetzt die KI jetzt nicht den Geruchs- oder den Geschmackstest, aber sie spart die Unsicherheit und am Ende landen dann weniger Lebensmittel unnötig im Müll.
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15: Derzeit in Augsburg, Göggingen 30 Grad und wolkenlos, Sienbach ebenfalls 30 Grad, Türkheim 30 Grad und leicht bewölkt. Am frühen Abend bleibt es sonnig und heiß mit Temperaturen um 30 bis 31 Grad und nur schwachem Wind. In der Nacht kühlt es spürbar ab, morgen zeigt sich wieder viel Sonne und am Nachmittag wird es sehr warm bis heiß, später sind einzelne Schauer oder Gewitter möglich. Am Samstag und Sonntag bleibt es hochsommerlich, nachts im Allgäu etwas frischer, in Augsburg-Stadt besonders mild.
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15: Bei uns immer die wichtigsten Verkehrsmeldungen. Zuerst A7 Fürstenreuthe Richtung Ulm zwischen Rastplatz Barthauser Wald und Dreieck Hittestetten. 11 Kilometer Stau. Der Zeitverlust beträgt bis zu 60 Minuten. Auf der B2 München Richtung Augsburg zwischen Altegnenberg und Steinach bei Mehring behindert ein Unfall in beiden Richtungen den Verkehr. Ihr werdet an der Unfallstelle vorbeigeführt. B17 und B300 in Richtung Augsburg zwischen Inningen und Göggingen. Ausfahrt Gabelsberger Straße in Augsburg staut es sich auf 3 Kilometer. Der Zeitverlust liegt bei bei bis zu 11 Minuten. Auf der B16 Günzburg Richtung Donauwörth gibt es auf Höhe Donauwörth einen 1 Kilometer langen Stau. Die neuesten Blitzer in Königsbrunn auf der Landsberger Straße und in Kissing auf der AIC12. Auf der B12 bei Biesenhofen sowie bei Kraftisried und in Weil auf der Schwabhauser Straße. In Möttingen auf der Zisswinger Straße und auf der B300 bei Dasing. Besser unterwegs mit KI und unserer Community.
11: 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Es ist Donnerstagnachmittag. 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

0: Es ist 18 Uhr. 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
1: Augsburg 30 Grad und Sonnenschein, Gessartshausen 30 Grad, Waldenhofen ebenfalls 30 Grad. Über Augsburg, Nordschwaben und dem Allgäu ist es am Abend klar und heiß. Später bleibt der Himmel meist wolkenlos bei wenig Wind. In der Nacht sinken die Temperaturen auf 13 bis 19 Grad. Morgen beginnt der Tag frisch, am Nachmittag wird es wieder sommerlich warm mit 32 bis 34 Grad.
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1: Bei uns immer die wichtigsten Verkehrsmeldungen. Zuerst A7 Fürstenreute Richtung Ulm zwischen Rastplatz Barthauser Wald und Dreieck Hittestetten. 11 Kilometer Stau. Der Zeitverlust beträgt bis zu 60 Minuten. Auf der B2 München Richtung Augsburg zwischen Altegnenberg und Steinach bei Mehring behindert ein Unfall in beiden Richtungen den Verkehr. Ihr werdet an der Unfallstelle vorbeigeführt. B17 und B300 in Richtung Augsburg zwischen Inningen und Göggingen. Ausfahrt Gabelsberger Straße in Augsburg staut es sich auf 3 Kilometer. Der Zeitverlust liegt bei bis zu 11 Minuten. Auf der B16 Günzburg Richtung Donauwörth gibt es auf Höhe Donauwörth einen 1 Kilometer langen Stau. Die neuesten Blitzer in Königsbrunn auf der Landsberger Straße und in Kissing auf der AIC12. Auf der B12 bei Biesenhofen sowie bei Kraftisried und in Weil auf der Schwabhauser Straße. In Möttingen auf der Zisswinger Straße und auf der B300 bei Dasing. Besser unterwegs mit KI und unserer Community.
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1: Wenn wir einen Autounfall haben oder uns was runterfällt, dann sind wir ja ganz oft ganz schön fies zu uns. Ne? Sowas wie, Alter, wie doof bin ich? Wie blöd kann man sein? Warum muss mir das schon wieder passieren? Und so weiter. Aber wenn einem sehr guten Freund dasselbe passiert, sind wir einfach froh, dass dem nichts passiert ist. Und dann sagen wir eher so Sachen wie, hey, das passiert jedem Mal, das gehört zum Leben dazu, das ist doch gar nicht so schlimm. Wir sind also zu uns viel gemeiner als zu anderen. Und dieser harte innere Kritiker, der ist gar nicht gut und ganz ungesund für uns. Deshalb gerne mehr Milde zulassen und versuchen, liebevoller mit sich zu sein. Also in Zukunft, wenn ihr das Auto irgendwo anditscht, dann einfach zu euch sagen, hey, das ist nicht so schlimm, das passiert jedem Mal und zum Glück geht's mir gut.
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12: Derzeit in Augsburg, Hauenstetten 30 Grad und wolkenlos. Eichach 30 Grad, Immenstadt ebenfalls 30 Grad. Der frühe Abend ist bei uns freundlich und sehr warm. Bis in die Nacht bleibt es meist klar oder nur locker bewölkt bei 13 bis 20 Grad. Morgen gibt es sonniges und heißes Sommerwetter. Am Nachmittag sind 32 bis 34 Grad drin. Am Samstag zum Abend hin örtlich Schauer oder Gewitter. Am Sonntag viel Sonne, aber insgesamt leicht wechselhaft.
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12: Bei uns immer die wichtigsten Verkehrsmeldungen zuerst. B2 Donauwörth Richtung Augsburg ist zwischen der Einfahrt in Donauwörth und Asbach-Bäumenheim Süd der rechte Fahrstreifen gesperrt. Außerdem liegen dort Reifenteile auf der Fahrbahn. Auf der B17 und B300 in Richtung Augsburg gibt es zwischen Inningen und Göggingen sowie an der Ausfahrt Gabelsberger Straße in Augsburg einen Stau von 3 Kilometern mit einem Zeitverlust von bis zu 10 Minuten. Die B16 Günzburg Richtung Donauwörth ist auf Höhe Donauwörth 1 Kilometer lang gestaut. Hier verliert ihr bis zu 11 Minuten. Und auf der B10 Europastraße Ulm Richtung Augsburg staut es sich zwischen B28 Neu-Ulm Mitte und Reutierstraße auf 2 Kilometern. Der Zeitverlust beträgt bis zu 9 Minuten. Die neuesten Blitzer. In Augsburg auf dem Klinkerberg ein Blitzeranhänger sowie in Königsbrunn auf der Landsberger Straße. Auf der AIC 12 bei Kissing steht einer. Kommt's gut an, dank KI und unserer Community.
11: 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Es ist Donnerstagabend. 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

0: 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Es ist 19 Uhr. 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
1: Im Moment in Augsburg-Bergheim 30 Grad und wolkenlos, Adelzhausen 29 Grad, dazu Sonthofen 29 Grad. Der Donnerstagabend zeigt sich freundlich und warm, bis Mitternacht bleibt es meist klar oder nur locker bewölkt bei schwachem Wind. In der Nacht kühlt es auf 13 bis 19 Grad ab, morgen startet oft sonnig und später wird es wieder heiß mit meist 32 bis 34 Grad, am Abend sind einzelne Schauer oder Gewitter möglich. Am Samstag und Sonntag bleibt das warme, überwiegend sonnige Wetter, in den Allgäuer Nächten etwas frischer, während Augsburg-Stadt auch nach Sonnenuntergang mild ist.
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1: Bei uns immer die wichtigsten Verkehrsmeldungen. Zuerst Vorsicht auf der B2 Donauwörth Richtung Augsburg. Zwischen der Einfahrt in Donauwörth und Asbach-Bäumenheim Süd ist der rechte Fahrstreifen gesperrt. Außerdem liegen Reifenteile auf der Fahrbahn. Auf der B16 Günzburg Richtung Donauwörth staut es sich auf Höhe Donauwörth auf einer Länge von 1 Kilometer. Hier müsst ihr mit einem Zeitverlust von bis zu 11 Minuten rechnen. Die neuesten Blitzer in Augsburg auf dem Klinkerberg ein Blitzeranhänger sowie in Königsbrunn auf der Landsberger Straße. Auf der AIC 12 bei Kissing steht einer. Jetzt noch genauer informiert mit KI-Unterstützung.
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1: Ihr kennt doch den Spruch, das ist irgendwie 0815. Aber woher kommt der eigentlich? Also, wenn etwas 0815 ist, heißt das ja völlig durchschnittlich. Der Ausdruck stammt aus dem Ersten Weltkrieg und bezieht sich auf das Maschinengewehrmodell 0815. Soldaten haben damals so viel trainieren müssen, es war irgendwie Standard, gar nichts Besonderes mehr. Und mit der Zeit wurde aus 0815 ein Synonym für langweilig und gewöhnlich.
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2: Im Moment in Augsburg-Bergheim 30 Grad und wolkenlos, Adelzhausen 29 Grad, dazu Sonthofen 29 Grad. Der Donnerstagabend zeigt sich freundlich und warm, bis Mitternacht bleibt es meist klar oder nur locker bewölkt bei schwachem Wind. In der Nacht kühlt es auf 13 bis 19 Grad ab, morgen startet oft sonnig und später wird es wieder heiß mit meist 32 bis 34 Grad, am Abend sind einzelne Schauer oder Gewitter möglich. Am Samstag und Sonntag bleibt das warme, überwiegend sonnige Wetter, in den Allgäuer Nächten etwas frischer, während Augsburg-Stadt auch nach Sonnenuntergang milder ist.
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2: Bei uns immer die wichtigsten Verkehrsmeldungen zuerst. Vorsicht auf der B2 Donauwörth Richtung Augsburg. Zwischen der Einfahrt in Donauwörth und Asbach-Bäumenheim Süd ist der rechte Fahrstreifen gesperrt. Außerdem liegen Reifenteile auf der Fahrbahn. Auf der B16 Günzburg Richtung Donauwörth staut es sich auf Höhe Donauwörth auf einer Länge von 1 Kilometer. Hier müsst ihr mit einem Zeitverlust von bis zu 11 Minuten rechnen. Die neuesten Blitzer: in Augsburg auf dem Klinkerberg ein Blitzeranhänger sowie in Königsbrunn auf der Landsberger Straße. Auf der AIC 12 bei Kissing steht einer. Jetzt noch genauer informiert mit KI-Unterstützung.
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0: ist 20 Uhr. 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
1: Im Moment in Obergriesbach 29 Grad und wolkenlos. Dazu Augsburg-Inningen 30 Grad und leicht bewölkt. Ettringen ebenfalls 30 Grad. Heute Abend bleibt es zwischen Donau und den Alpen meist klar oder nur locker bewölkt. Dazu ist es warm und oft nur schwach windig. In der Nacht kühlt es auf 13 bis 19 Grad ab. Am mildesten bleibt es in Augsburg-Stadt, während es im Ostallgäu und Unterallgäu frischer wird. Morgen gibt es einen freundlichen Start, später einzelne Schauer oder Gewitter Richtung Allgäu. Sonst bleibt es oft sonnig mit Höchstwerten von 32 bis 34 Grad.
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1: Bei uns immer die wichtigsten Verkehrsmeldungen. Zuerst A7 Ulm Richtung Füssen-Reute. Zwischen Illertissen und Altenstadt an der Iller ist wegen einer Nachtbaustelle der rechte Fahrstreifen gesperrt. Auf der B16 Günzburg Richtung Donauwörth staut es sich auf Höhe Donauwörth auf einer Länge von 1 Kilometer. Ihr müsst mit einem Zeitverlust von bis zu 11 Minuten rechnen. Die neuesten Blitzer in Augsburg auf dem Klinkerberg sowie auf der Landsberger Straße in Landsberg. In Königsbrunn auf der Landsberger Straße und auf der AIC 12 bei Kissing. Gute Fahrt dank KI und unserer Community.
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1: KI für Urlaubsplanung. Vor dem Urlaub gibt es ja immer diesen Stress. Was einpacken, was anschauen, wie hinkommen. Fragt die KI zum Beispiel, mach mir eine Packliste für Italien. 10 Tage, Strand und Städte, Budget, Mittel. Oder plan mir 3 Tage Barcelona, Kultur, Strand, Party. Die KI liefert dir konkrete Listen und Tagespläne, abgestimmt auf dein Budget und deine Reisedauer. Und je genauer du sagst, was du willst, desto genauer wird auch die Übersicht. So kannst du dich aufs Reisen freuen, statt dich mit der Planung rumschlagen zu müssen.
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1: Im Moment in Obergriesbach 29 Grad und wolkenlos, dazu Augsburg-Inningen 30 Grad und leicht bewölkt, Ettringen ebenfalls 30 Grad. Heute Abend bleibt es zwischen Donau und den Alpen meist klar oder nur locker bewölkt, dazu ist es warm und oft nur schwach windig. In der Nacht kühlt es auf 13 bis 19 Grad ab, am mildesten bleibt es in Augsburg-Stadt, während es im Ostallgäu und Unterallgäu frischer wird. Morgen gibt es einen freundlichen Start, später einzelne Schauer oder Gewitter Richtung Allgäu, sonst bleibt es oft sonnig mit Höchstwerten von 32 bis 34 Grad.
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1: Bei uns immer die wichtigsten Verkehrsmeldungen. Zuerst A7 Ulm Richtung Füssen-Reute. Zwischen Illertissen und Altenstadt an der Iller ist wegen einer Nachtbaustelle der rechte Fahrstreifen gesperrt. Auf der B16 Günzburg Richtung Donauwörth staut es sich auf Höhe Donauwörth auf einer Länge von 1 Kilometer. Ihr müsst mit einem Zeitverlust von bis zu 11 Minuten rechnen. Die neuesten Blitzer in Augsburg auf dem Klinkerberg sowie auf der Landsberger Straße in Landsberg. In Königsbrunn auf der Landsberger Straße und auf der AIC 12 bei Kissing. Gute Fahrt dank KI und unserer Community.
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0: Es ist 21 Uhr. 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
1: Momentan messen wir in Augsburg 27 Grad und leicht bewölkt. Zu Zusmarshausen ebenfalls 27 Grad, dazu Bad Wörishofen 26 Grad und klar. Am Abend bleibt es freundlich und warm, der Himmel ist oft noch aufgelockert und es weht kaum Wind. In der Nacht sinken die Temperaturen auf 13 bis 19 Grad. Morgen wird es meist sonnig, am Nachmittag werden 32 bis 34 Grad erreicht. Zum Abend hin sind vereinzelt Schauer oder Gewitter möglich.
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1: Bei uns immer die wichtigsten Verkehrsmeldungen zuerst. Vorsicht auf der A8 München Richtung Stuttgart. Zwischen Burgau und Günzburg befinden sich Gegenstände auf der Fahrbahn. Außerdem liegen zwischen Zusmarshausen und Burgau Reifenteile auf der Fahrbahn. Die neuesten Blitzer. In Augsburg auf der Rumplerstraße sowie am Klinkerberg ein Blitzeranhänger. Auf der Landsberger Straße in Landsberg. Kommt's gut an, dank KI und unserer Community.
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1: Also wir meinen ja immer, dass wir uns selber kennen, ne? Und dann sagt man so Sachen über sich wie, ah, ich bin halt ungeduldig oder ich mache Sachen nie zu Ende, ich bin unsportlich oder ich bin nicht liebenswert oder sowas. Und das ist aber alles gar nicht unbedingt richtig. Das sind einfach Sätze, die wir gelernt haben, als wir klein waren, Glaubenssätze, die wir jetzt immer noch denken. Und das ist aber gar nicht so ganz tragisch, ne? Wichtig ist nur, dass wir verstehen, das hat uns irgendjemand erzählt und wir können das für uns jetzt ändern. Das heißt, wir können nach einem Prozess dazu kommen, uns selbst zu sagen, ich bin liebenswert und ich bin genau richtig, wie ich bin. Und weil diese Glaubenssätze eben den ganzen Alltag und damit auch die Zukunft bestimmen, ist es so wichtig, daran zu arbeiten, weil anderer Glaubenssatz, andere Zukunft. Cool, oder?
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1: Momentan messen wir in Augsburg 27 Grad und leicht bewölkt. Zusmarshausen ebenfalls 27 Grad, dazu Bad Wörishofen 26 Grad und klar. Am Abend bleibt es freundlich und warm, der Himmel ist oft noch aufgelockert und es weht kaum Wind. In der Nacht sinken die Temperaturen auf 13 bis 19 Grad. Morgen wird es meist sonnig, am Nachmittag werden 32 bis 34 Grad erreicht. Zum Abend hin sind vereinzelt Schauer oder Gewitter möglich.
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1: Bei uns immer die wichtigsten Verkehrsmeldungen zuerst. Vorsicht auf der A8 München Richtung Stuttgart. Zwischen Burgau und Günzburg befinden sich Gegenstände auf der Fahrbahn. Außerdem liegen zwischen Zusmarshausen und Burgau Reifenteile auf der Fahrbahn. Die neuesten Blitzer. In Augsburg auf der Rumplerstraße sowie am Klinkerberg ein Blitzeranhänger. Auf der Landsberger Straße in Landsberg. Kommt's gut an, dank KI und unserer Community.
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0: Es ist 22 Uhr. 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
1: Augsburg, Jakobervorstadt, 12 Grad und klar. In Inchenhofen ebenfalls 12 Grad. Bad Hindelang, 20 Grad. In Augsburg, Nordschwaben und dem Allgäu bleibt der Abend freundlich mit lockeren Wolken. In den nächsten Stunden ist es meist klar und warm. Nachts sinken die Temperaturen auf etwa 13 bis 20 Grad. Morgen wird es sonnig und dann verbreitet heiß mit Höchstwerten um 32 bis 34 Grad. Am Samstag bleibt es oft sonnig und hochsommerlich warm. Am Sonntag ändert sich kaum etwas.
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1: Bei uns immer die wichtigsten Verkehrsmeldungen zuerst. Auf der B28 Hittestetten Richtung Neu-Ulm blockiert zwischen Senden und Neu-Ulm ein defektes Fahrzeug den Standstreifen. Die neuesten Blitzer in Augsburg auf der Rumplerstraße und am Klinkerberg. Jetzt noch genauer informiert mit KI-Unterstützung.
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1: Woher kommt eigentlich der Ausdruck blau machen? Also wenn du blau machst, gehst du nicht zur Arbeit. Eine ziemlich weit verbreitete Erklärung ist folgende. Eine aus dem Mittelalter. Da geht's bis zurück zu den Färbern. Die mussten die Stoffe nach dem Färben an die Luft bringen, damit sie oxidieren und erst dann sind sie blau geworden. Währenddessen konnten die Färber nichts tun, hatten nichts zu tun, also frei, und deswegen haben sie da, ja, blau gemacht. Daher kommt das. Also das ist zumindest die Theorie.
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2: Augsburg, Jakobervorstadt, 12 Grad und klar. In Chienhofen ebenfalls 12 Grad. Bad Hindelang, 20 Grad. In Augsburg, Nordschwaben und dem Allgäu bleibt der Abend freundlich mit lockeren Wolken. In den nächsten Stunden ist es meist klar und warm. Nachts sinken die Temperaturen auf etwa 13 bis 20 Grad. Morgen wird es sonnig und dann verbreitet heiß mit Höchstwerten um 32 bis 34 Grad. Am Samstag bleibt es oft sonnig und hochsommerlich warm. Am Sonntag ändert sich kaum etwas.
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2: Bei uns immer die wichtigsten Verkehrsmeldungen zuerst. Auf der B28 Hittestetten Richtung Neu-Ulm blockiert zwischen Senden und Neu-Ulm ein defektes Fahrzeug den Standstreifen. Die neuesten Blitzer in Augsburg auf der Rumplerstraße und am Klinkerberg. Jetzt noch genauer informiert mit KI-Unterstützung.
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0: Es ist 23 Uhr. 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
1: In Augsburg-Pfersee messen wir 22 Grad und klar, Adelsried ebenfalls 22 Grad, Pfaffenhausen 21 Grad. Über Augsburg, Nordschwaben und dem Allgäu bleibt es am späten Abend freundlich, in der Nacht ist der Himmel klar und die Temperaturen liegen zwischen 13 und 19 Grad. Morgen beginnt der Tag sonnig, später wird es verbreitet heiß mit meist 32 bis 34 Grad. Auch am Samstag und Sonntag bleibt es oft sonnig und hochsommerlich warm, im Allgäu nachts etwas frischer, während Augsburg-Stadt milder bleibt.
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1: Derzeit gibt es keine Verkehrsbehinderungen, ihr habt freie Fahrt. Die neuesten Blitzer in Kissing auf der Münchner Straße sowie auf der AIC 12, in Wertingen auf der Alemannenstraße und am Blitzeranhänger. Gute Fahrt, dank KI und unserer Community.
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1: KI als Schlafoptimierer. Wenn du abends ewig wach liegst, kann die KI dir helfen, deine Schlafmuster besser zu verstehen. Sag zum Beispiel, erklär mir, was die REM-Schlafphase ist und wie ich erkenne, ob ich sie genug bekomme. Oder mach mir eine Atemübung für 5 Minuten, die mich runterbringt. Schritt für Schritt erklärt. Du kannst sogar eine einwöchige Routine anfangen. Mach mir einen Plan für 7 Tage, um regelmäßiger ins Bett zu gehen. Und so lernst du, was hinter einem guten Schlaf steckt und bekommst Impulse, die über das Offensichtliche hinausgehen. Gute Nacht.
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1: In Augsburg-Fersee messen wir 22 Grad und klar, Adelsried ebenfalls 22 Grad, Pfaffenhausen 21 Grad. Über Augsburg, Nordschwaben und dem Allgäu bleibt es am späten Abend freundlich, in der Nacht ist der Himmel klar und die Temperaturen liegen zwischen 13 und 19 Grad. Morgen beginnt der Tag sonnig, später wird es verbreitet heiß mit meist 32 bis 34 Grad. Auch am Samstag und Sonntag bleibt es oft sonnig und hochsommerlich warm, im Allgäu nachts etwas frischer, während Augsburg-Stadt milder bleibt.
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1: Derzeit gibt es keine Verkehrsbehinderungen, ihr habt freie Fahrt. Die neuesten Blitzer in Kissing auf der Münchner Straße sowie auf der AIC 12, in Wertingen auf der Alemannenstraße und am Blitzeranhänger. Gute Fahrt, dank KI und unserer Community.
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0: Es ist 0 Uhr. 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
1: Derzeit in Augsburg, Lechhausen klar bei 24 Grad, Bobingen 21 Grad und Pfronten 19 Grad. Über Augsburg, Nordschwaben und dem Allgäu ist es am späten Abend meist klar oder nur locker bewölkt. In der Nacht bleibt der Himmel oft frei bei Temperaturen zwischen 13 und 20 Grad. Morgen startet freundlich, später gibt es verbreitet Hitze mit Spitzenwerten zwischen 32 und 34 Grad. Am Samstag und zum Wochenende bleibt es sonnig und sehr warm. Nur im Ostallgäu hält sich am frühen Morgen stellenweise Nebel, während die Nacht in Augsburg Stadt spürbar milder bleibt als im Umland.
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1: Im Moment gibt es keine Verkehrsstörung. Die aktuellen Blitzer in Augsburg auf der Rumplerstraße, in Kissing auf der Münchner Straße sowie auf der AIC 12 bei Kissing. In Wertingen auf der Alemannstraße steht ein Blitzeranhänger.
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1: Derzeit in Augsburg, Lechhausen klar bei 24 Grad, Bobingen 21 Grad und Pfronten 19 Grad. Über Augsburg, Nordschwaben und dem Allgäu ist es am späten Abend meist klar oder nur locker bewölkt. In der Nacht bleibt der Himmel oft frei bei Temperaturen zwischen 13 und 20 Grad. Morgen startet freundlich, später gibt es verbreitet Hitze mit Spitzenwerten zwischen 32 und 34 Grad. Am Samstag und zum Wochenende bleibt es sonnig und sehr warm. Nur im Ostallgäu hält sich am frühen Morgen stellenweise Nebel, während die Nacht in Augsburg Stadt spürbar milder bleibt als im Umland.
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1: Bei uns immer die wichtigsten Verkehrsmeldungen. Zuerst Vorsicht auf der A96 Lindau Richtung München zwischen Landsberg West und Raststätte Lechwiesen Süd. Auf dem linken Fahrstreifen liegt ein Plastikteil, vermutlich eine Heck- oder Frontschürze. Die neuesten Blitzer in Augsburg auf der Rumplerstraße, in Kissing auf der Münchner Straße sowie in Wertingen auf der Alemannstraße. Kommt's gut an, dank KI und unserer Community.
0: Es ist Freitagnacht. 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

0: 1 Uhr. 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
1: Dierlewangen 21 Grad und klar, Augsburg, Jakobervorstadt 19 Grad, Ried 20 Grad. In der Nacht ist es meist klar und mild, die Temperaturen sinken auf 13 bis 20 Grad. Am Freitag wird es richtig heiß, mit viel Sonne und nur ein paar lockeren Wolken. Morgen bleibt es sonnig und heiß, am Nachmittag und Abend sind in Augsburg, Nordschwaben und im Allgäu einzelne Schauer oder kurze Gewitter möglich. Die Höchstwerte erreichen 31 bis 34 Grad.
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1: Im gesamten Sendegebiet läuft der Verkehr störungsfrei. Die aktuellen Blitzer in Kempten auf dem Berliner Platz und am Siechenbach, in Kissing auf der Münchner Straße sowie in Wertingen auf der Alemannenstraße steht ein Blitzeranhänger. Gute Fahrt, dank KI und unserer Community.
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1: Dierlewangen 21 Grad und klar, Augsburg, Jakobervorstadt 19 Grad, Ried 20 Grad. In der Nacht ist es meist klar und mild, die Temperaturen sinken auf 13 bis 20 Grad. Am Freitag wird es richtig heiß, mit viel Sonne und nur ein paar lockeren Wolken. Morgen bleibt es sonnig und heiß, am Nachmittag und Abend sind in Augsburg, Nordschwaben und im Allgäu einzelne Schauer oder kurze Gewitter möglich. Die Höchstwerte erreichen 31 bis 34 Grad.
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1: Im gesamten Sendegebiet läuft der Verkehr störungsfrei. Die aktuellen Blitzer in Kempten auf dem Berliner Platz und am Siechenbach, in Kissing auf der Münchner Straße sowie in Wertingen auf der Alemannenstraße steht ein Blitzeranhänger. Gute Fahrt, dank KI und unserer Community.
0: Es ist Freitagnacht. 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

0: Es ist 2 Uhr. 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
1: Im Moment in Augsburg 17 Grad und klar, Dasing ebenfalls 17 Grad, Nesselwang 16 Grad. In der Nacht bleibt es über Augsburg, Nordschwaben und dem Allgäu meist klar und trocken. Die Temperaturen liegen zwischen